0: Hast du gehört an Meise?
1: Nein.
0: Hast du nicht gehört an Meise mit der Ziege Weiße?